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1: Momentan liegen uns keine größeren Störungsmeldungen vor.
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2: Es bleibt weiterhin schön, auch in der Nacht, wenn man das so sagen kann. Immerhin, der Himmel ist sternenklar und mondhell und die Luft wirklich wunderbar frisch. Allerdings kühlt es natürlich etwas runter auf maximal 8 Grad. Der Wettertrend, auch am Samstag erwartet uns ein wundervoll sonniger Tag mit viel Sonnenschein und über 20 Grad. Und so geht's dann auch am Sonntag weiter.
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1: Ich bin Hendrik Daum. Die Gewerkschaften haben zum Tag der Arbeit harten Widerstand gegen mögliche Einschnitte bei Rente, Gesundheitsversorgung und Sozialleistungen angekündigt. Wenn man uns angreift, dann wehren wir uns, sagte DGB-Chefin Fahimi bei der zentralen Maikundgebung in Nürnberg. David Riemer berichtet.
2: Fahimi rief dazu auf, kampfbereit zu bleiben und warnte vor Rentenkürzungen. Das provoziere einen gesellschaftlichen Großkonflikt, sagte sie. Auch Einsparungen bei der Krankenversicherung lehnen die Gewerkschaften ab. SPD-Chef Klingbeil sagte, seine Partei bleibe die Stimme der Arbeitnehmer und warnte davor, Beschäftigte als faul darzustellen.
1: Der Zollstreit zwischen den USA und der Europäischen Union geht in die nächste Runde. US-Präsident Trump hat jetzt höhere Zölle auf Autos und Lastwagen aus der EU angekündigt. Trump begründete den Schritt damit, dass die Europäische Union ein vereinbartes Handelsabkommen nicht einhalte. Deshalb werde der Zollsatz ab kommender Woche auf 25% angehoben. Das schrieb der US-Präsident auf seiner Plattform Truth Social. Nach einem Tierblutanschlag auf die türkische Gemeinde in Memmingen im Allgäu ermittelt jetzt der Staatsschutz und bittet um Hinweise. Unbekannte hatten heute am frühen Morgen mutmaßlich mit Tierblut gefüllte Luftballons geworfen und einen Schweinekopf auf den Halbmond auf einer Mauer gesteckt. Die Ermittler gehen von einem islamfeindlichen Hintergrund aus. Tennisprofi Alexander Zverev hat es beim Masters-Turnier in Madrid ins Finale geschafft. Deutschlands Nummer 1 gewann im Halbfinale souverän in 2 Sätzen gegen den Belgier Alexander Bloks. Im Endspiel trifft Zverev am Sonntag auf den Weltranglisten-Ersten Jannik Sinner.
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3: Momentan liegen uns keine größeren Störungsmeldungen vor.
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4: Es bleibt weiterhin schön, auch in der Nacht, wenn man das so sagen kann. Immerhin, der Himmel ist sternenklar und mondhell und die Luft wirklich wunderbar frisch. Allerdings kühlt es natürlich etwas runter auf maximal 8 Grad. Der Wettertrend, auch am Samstag erwartet uns ein wundervoll sonniger Tag mit viel Sonnenschein und über 20 Grad. Und so geht's dann auch am Sonntag weiter.
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0: 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Momentan liegen uns keine größeren Störungsmeldungen vor. 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
1: Es bleibt weiterhin schön, auch in der Nacht, wenn man das so sagen kann. Immerhin, der Himmel ist sternenklar und mondhell und die Luft wirklich wunderbar frisch. Allerdings kühlt es natürlich etwas runter auf maximal 8 Grad. Der Wettertrend, auch am Samstag erwartet uns ein wundervoll sonniger Tag mit viel Sonnenschein und über 20 Grad. Und so geht's dann auch am Sonntag weiter.
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1: Ich bin Hendrik Daum. Der Zollstreit zwischen den USA und der EU geht in die nächste Runde. US-Präsident Trump will jetzt Zölle auf Autos und Lastwagen, die aus der EU in die USA eingeführt werden, ab nächster Woche auf 25% erhöhen. Auf seiner Plattform Truth Social begründete Trump das mit dem Vorwurf, die EU halte sich nicht an das vereinbarte Handelsabkommen. Aus Washington berichtet Franziska Spieker.
2: Für Autos, leichte Lastwagen und Autoteile, die aus der Europäischen Union in die USA gelangen, gilt aktuell ein Zollsatz von 15%. Doch Trump will das nun ändern. Bernd Lange, der Vorsitzende des Handelsausschusses im Europaparlament, findet das inakzeptabel. Die USA und die EU haben sich im vergangenen Sommer auf ein Handelsabkommen geeinigt. Vollständig umgesetzt ist der Deal aber noch nicht.
1: Nach einem Tierblutanschlag auf die türkische Gemeinde in Memmingen im Allgäu ermittelt jetzt der Staatsschutz und bittet um Hinweise. Unbekannte warfen mutmaßlich mit Tierblut gefüllte Luftballons und steckten einen Schweinekopf auf den Halbmond auf einer Mauer. Die Ermittler gehen von einem islamfeindlichen Hintergrund aus. Die Gewerkschaften kündigen harten Widerstand gegen die geplanten Sozialkürzungen an. DGB-Chefin Fahimi hat bei der zentralen Mai-Demo in Nürnberg gesagt, wer das Rentenniveau angreift, der provoziert einen gesellschaftlichen Großkonflikt. Die Gewerkschaften lehnen auch die Einsparungen in der Krankenversicherung ab, die das Kabinett am Mittwoch beschlossen hat. Stattdessen fordert Fahimi höhere Steuern für Wohlhabende. Die Basketballer des FC Bayern München haben das Spitzenspiel gegen Alba Berlin zu Hause mit 85-79 gewonnen und sichern sich damit den ersten Platz nach der Hauptrunde. Der Titelverteidiger hat jetzt in jeder Playoff-Serie den Heimvorteil auf seiner Seite.
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3: Bei uns liegen im Herzen Bayerns momentan keine größeren Störungsmeldungen vor.
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4: Heute am Samstag können wir uns auf einen weiteren Sonnentag einstellen, denn es geht einfach so weiter. Der Mai startet richtig gut mit viel Sonnenschein und einem blauen Himmel. Höchstens ein paar Schleierwolken sind mal unterwegs, die tun aber nichts. Der Wettertrend. In der Nacht bleibt es ebenfalls überwiegend trocken. Ganz, ganz minimal gibt's mal eine Regenchance Richtung Bayerischer Wald. Und auch am Sonntag kommt dann die Sonne direkt wieder an beiden Tagen. Vom Wochenende bis zu 25 Grad.
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0: 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Bei uns liegen im Herzen Bayerns momentan keine größeren Störungsmeldungen vor.
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1: Ich bin Hendrik Daum. Die USA machen ernst und kündigen jetzt den Abzug von 5000 Soldaten aus Deutschland an. US-Verteidigungsminister Hexas hat nach Angaben seines Ministeriums angeordnet, dass der Abzug innerhalb der nächsten 6 bis 12 Monate abgeschlossen sein soll. Diese Entscheidung folge einer gründlichen Überprüfung der US-Truppenpräsenz in Europa, heißt es. Trump hatte jüngst ja bereits angekündigt, einen entsprechenden Schritt zu prüfen. Zuvor hatte Trump deutliche Kritik an Bundeskanzler Merz geübt, weil dieser sich kritisch über die US-Offensive gegen den Iran geäußert hatte. Derzeit sind rund 39.000 US-Soldaten in Deutschland stationiert. Die Gewerkschaften kündigen harten Widerstand gegen die geplanten Sozialkürzungen an. DGB-Chefin Fahimi hat bei der zentralen Mai-Demo in Nürnberg gesagt, wer das Rentenniveau angreift, der provoziert einen gesellschaftlichen Großkonflikt. Die Gewerkschaften lehnen auch die Einsparungen in der Krankenversicherung ab, die das Kabinett am Mittwoch beschlossen hat. Stattdessen fordert Fahimi höhere Steuern für Wohlhabende. In Nürnberg haben sich rund 25.000 Motorradfahrer und Zuschauer zur Eröffnung der Motorradsaison getroffen. Wie das Polizeipräsidium Mittelfranken mitteilt, ist alles friedlich und ohne Zwischenfälle verlaufen. Die Teilnehmerzahl war heuer etwas kleiner als letztes Jahr. Damals waren 30.000 Menschen zur Münchner Straße am südöstlichen Stadtrand gekommen. Tennisprofi Alexander Zverev hat es beim Masters-Turnier in Madrid ins Finale geschafft. Deutschlands Nummer 1 gewann im Halbfinale souverän in 2 Sätzen gegen den Belgier Alexander Bloks. Im Endspiel trifft Zverev am Sonntag auf den Weltranglisten-Ersten Jannik Sinner.
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2: Aktuell sind bei uns im Herzen Bayerns keine größeren Störungen gemeldet.
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0: 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Aktuell sind bei uns im Herzen Bayerns keine größeren Störungen gemeldet.
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